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2: Hallo zusammen, es ist 5 Uhr. Es ist wieder Radio Loco Time. Wir sind noch näher für die nächste Stunde. Und zwar auf der Frequenz von Radio Rabe 95,6 MHz. Heute hören wir Texte aus dem Büchli von Tao Te Ching. Das ist ein altchinesischer Text voller Weisheiten. Er ist schon über 2500 Jahre alt, aber auch heute noch lesenswert. Balz Nil hat eben diesen Text aus dem Chinesischen ins Berndeutsche übersetzt und aus dem Büchlein «Von wegen da» liest uns heute Jean-Pierre einige Texte vor. Und dann haben wir im zweiten Teil auch noch ein paar Tipps für den Sommer und den Daheimgebliebenen hier im Sommer daheim zu genießen und was man so in Bern alles machen kann und was es so schnell zu tun und zu hören gibt. Ich begrüße euch am Mikrofon. Mein Name ist Helga und schön sind ihr hier bei uns dabei.
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0: Ja, und wie letztes Jahr habe ich selber das Büchli besorgt. Andrea hat es kennt, von wegen da. Ja, für den Peter und als Abschiedsgeschenk. Aber leider hat er schon gehabt, natürlich. Dafür habe ich jetzt auch so ein schönes Büchli daheim und Andrea wird uns jetzt gleich mehr davon erzählen, von dem Büchli.
1: Ihr kennt den Balz Nil wahrscheinlich eher von der Band Stiller Haas mit dem Endo Anaconda miteinander. Aber er ist nicht nur Musiker, sondern auch studierter Philosoph. Und er hat ein besonderes Projekt unternommen, nämlich eine Übersetzung. Und zwar das Tao Te Ching, den altchinesischen Weisheitstext vom Laozi auf Berndeutsch. Beim ihm heisst es jetzt «Von wegen da» und ist in einer wunderschönen, leinengebundenen Ausgabe im Lockwood Verlag erschienen. Und sein Übersetzen hat vielleicht irgendwie auch mit Musik zum tun. Nil schreibt nämlich im Vorwort: «Meine Herkunftssprache betrachte ich als Instrument, auf dem ich die andere Sprache zu spielen versuche. Vielleicht passt sie nicht zu meinem Instrument, dann lasse ich es bleiben. Aber vielleicht beginnt sie auf einmal zu klingen, anders als im Original, aber auch wieder stimmig.» Ende Zitat. Chopia wird euch in der nächsten halben Stunde ein paar Auszüge vorlesen. Und sein Berndeutsch gibt den Texten nochmal ihren ganz eigenen Klang. Jean-Pierre, es geht los.
2: Seist da, verschwindet's. Gehst in meinen Namen, kennst es schon nicht mehr. Wortlos der Anfang vom Himmel auf Erde, das Wort weckt 10'000 Wesen. Unbegreiflich der Grund, das Begreifen nur der Rand. Stille und Wort hüten das Geheimnis. Das Geheimnis vom Geheimnis. Hinter dem Eingang.

Gang bis zum äußersten Punkt der Leere. Füll dich mit Stille und du siehst, zu kommen und zu vergehen von allem, was lebt auf alle Arten. Jedes Wesen zieht zurück zu seinem Ursprung. Der Ursprung ist die Stille in dir drin, im zeitlosen Moment. Der zeitlose Moment bringt Klarheit. Wer diesen Moment verpasst, handelt blind und bringt Schaden. Wer in den zeitlosen Moment geht, wird gedreht wie ein König und gleicht dem Himmel. Und der ist wieder weg. Wer im Moment geht, geht nicht verloren.

Was zusammengehört, findet sich. Was krumm ist, wird gerade. Das Leere wird voll. Aus Altem gibt's Neues. Aus wenig wird viel. Zu viele verwirrt. Darum ist Weisheit im einfachen Ganzen ein Vorbild für die Welt. Es blendet nicht und leuchtet gerade drum. Sie behauptet nicht und bekommt gerade drum recht. Sie rühmt sich nicht, darum wird sie geschätzt. Sie drängt sich nicht auf, so setzt sie sich durch. Wer gar nicht erst kämpft, gewinnt.

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Ich weiss genau, es wird wieder Weihnachten, aber es ist mir auch vergleich. Zu Weihnachten bin ich nicht mehr rum, da bin ich schon lang zurück in Österreich.

0: Das war Stille Haas. Wir haben euch ja erzählt, Balz Nils ist nicht nur Mitglied von dieser Band gewesen, sondern auch Philosoph und Übersetzer und hat das Tao Te King übersetzt. Und wir hören nochmal Jean-Pierre mit dem nächsten Text.
1: Zweichste unter dem Himmel löst das Härteste auf. Ein winziges Nichts findet eine Lücke im Festen. Nicht handeln bewegt, lehren ohne Wort. Bewegen, ohne zu handeln, selten kommt es vor.

Wer weiss, redt nicht. Wer redt, weiss nicht. Zunge still haben. Türen zutun. Ehrgeiz dämpfen. Verwirrung lösen. Glänzungs abzudunkeln. Staubeln ansetzen. So einem dunklen Anfang begegnen. Nicht möglich, im Nachziehen. Nicht möglich, im fremd sein. Nicht möglich, im nützlich zu sein. Nicht möglich, im zu schaden. Nicht möglich, ihn zu ehren. Nicht möglich, ihn zu verachten. Das macht's, dass man ihn achtet.

0: Wahrreden ist nicht Schönreden. Schönreden ist nicht Wahrreden. Behaupten ist nicht Recht haben. Im Recht sein ist nicht behaupten. Ganz genau wissen und trotzdem keine Ahnung. Eine Ahnung vom Ganzen, ohne genau zu wissen. Der Gut stapelt nicht Güter. Sein Gut wächst beim Gehen. Die Himmelsmacht teilt, aber trennt nicht. Weit wird, wer wirkt ohne Streit.
1: Das war der Jean-Pierre mit dem bärendeutschen Tao Te King von Balznil. Also ich muss sagen, auf Bärendeutsch ist es doch schon sehr viel verständlicher, selbst für mich, als Deutsche. Und uns haben die Texte einmal mehr einen Haufen Freude gemacht. Und es ist eine wilde Idee entstanden, ob wir nicht einfach mal der Balznil zu uns in der Redaktion einladen könnten und unsere Begeisterung fürs Vorwegedo weiter miteinander vertiefen. Also, nochmal danke Jean-Pierre für die wunderbare Lesung.

Ja, sitzt du irgendwo in einem Flugzeug oder bist schon weit weg von der Schweiz angekommen, in Neuseeland, Amerika oder wo auch immer? Oder doch eher in Bümpliz? Bist du in Bümpliz daheim oder bleibst du gerne in Bern? Wir haben jedenfalls hier noch ein paar Ausgehtipps für dich zusammengestellt. Nur zwei, aber immerhin. Zwei ist besser wie nichts. Ich persönlich bin ja nicht so gern, wenn es heiß ist. Also Juli stelle ich mir vor, heiß. Da gibt es jetzt schon Orte, wo es sehr heiß ist, wo ich nicht gern bin. Auch in der Stadt Bern hat es natürlich viel Asphalt und da wird es sehr, sehr warm, finde ich. Da bin ich persönlich jetzt lieber auf dem Berg. Jetzt weiß ich nicht, ob du dir vorgestellt hast, da weit zu fahren. Da kann man schnell mal ein, zwei Stunden mit dem Zug irgendwo hinfahren, für einen Berg zu erreichen. Über 1000 Meter wird es schon etwas kühler, finde ich. Aber für die Daheimgebliebenen meine ich ja jetzt eher in Bern. Und mein persönlicher Tipp ist jetzt natürlich jetzt nicht so speziell, aber ich würde auf jeden Fall nochmal in Dare, der Lorraine, weil wer weiß, die nächsten 2-3 Jahre ist das vielleicht schwieriger, wegen der Baustelle. Da muss man vielleicht noch in die Lorraine oder so. Also der Sommer auf jeden Fall nochmal in Dare, in der Lorraine habe ich mir vorgenommen. Und manchmal ist sogar das sehr heiß, weil das ist ja ein weiter Asphaltweg bis zur Aareabend von mir. Aber im Sommer kann man auch gut einmal in ein Museum gehen. Ich finde, da gibt es ganz schöne Museen in der Stadt Bern. Ab Kunst oder auch das Alpine Museum ist auch ein Favorit von mir. Dann gibt es noch das Psychiatriemuseum. Da gibt es ja jetzt ganz verschiedene Ausstellungen. Alle 2 Monate wechselt das sogar. Da möchte ich noch ganz schnell persönlich ein bisschen Werbung machen. So, das waren meine Ausgehtipps für heute. Das nächste Mal wieder mehr.

0: Warum nur in die Ferne schweifen, wenn das Gute doch so nah liegt? Teil 2. Ihr kommt jetzt der zweite Tipp für der Heimgebliebene über von der Tanja. Den Sommer kann man nämlich auch sehr gut in Bern genießen. Ein paar Tipps, was man so unternehmen kann, hört ihr jetzt gleich von der Tanja.
1: Jeweils am Donnerstag und Freitagnachmittag gibt es ein Angebot von der Universitären Psychiatrischen Zentren UPZ in Waldau. Man kann verweilen, basteln, kochen, Sport machen und bröteln. Im Weileweil oder auch draussen. Mehr Info gibt es unter weile@upd.ch fürs Programm überzukommen. Jeweils am Samstagnachmittag gibt es ein Treffen im Freizeitzentrum Metro von IGS. Yoga, Kochen, Basteln oder Schreibwerkstatt, je nach Programm. Das findest du unter www.freizeitzentrum-metro.ch. Und jeweils am Montagnachmittag ist Begegnungskaffee mit der Anne im Dreigänger in Köniz. Eine Treffung zum Austausch und Freude haben. Willkommen sind alle, die Lust haben. Mehr Infos findest du unter uneinsam.ch. Auf uneinsam.ch findet ihr noch ganz viele weitere Angebote. Ich habe den Betreiber von Webseite Thomas gefragt, was er mit dieser Webseite bezweckte. Thomas, was ist uneinsam und für welche Zielgruppe?
2: Salut Tanja, danke vielmals, dass ich hier sein darf. Uneinsam.ch ist eine Webseite, die mehr Gemeinschaft ermöglichen will und weniger Einsamkeit in unserer Gesellschaft. Das erreicht es mit der Auflistung von verschiedenen Angeboten und Dienstleistungen im Raum Bern, aber auch schweizweit, die eben genau das Ziel erreichen. Zudem haben wir eigene Gruppen, die über Essen die Leute miteinander verbinden.
1: Was kann man denn da alles machen? Kannst du mir ein bisschen mehr darüber erzählen?
2: Ja, sicher. Man kann einerseits verschiedene Angebote und Dienstleistungen durchforsten, die es gibt, um zu schauen, was für eine Möglichkeit für mehr Gemeinschaft am meisten passt. Von eben Angeboten wie Erzählcafés, der eigenen Essensgruppe oder eben auch Apps wie Gemeinsam Erleben, Spontacts, Meetup und noch andere Möglichkeiten, die es nachher auch schweizweit gibt.
1: Das klingt spannend. Und was gibt es für Austauschmöglichkeiten, Vernetzungen und so weiter? Da habe ich gesehen, es gibt so WhatsApp-Gruppen. Hast du dann noch mehr Sachen, die live passieren?
2: Ja, die WhatsApp-Gruppen sind eben genau dafür gemacht, dass es nicht digital bleibt, sondern echte Verbindung unter echten Menschen. Und das ist mir sehr wichtig. Da arbeiten wir auch zusammen mit dem International Club of Bern, wo eben nachher auch sehr viele Gruppen hat, die ich auf der Webseite zur Verfügung stelle, in Deutsch und auf Englisch, wo man zum Beispiel Sportgruppen finden kann, wie zum Beispiel Beach Activities, also Volleyball kann mit anderen spielen, aber auch ganz viele andere Angebote, die sich nachher auch mehr um Hobbys kümmern, wo man für praktisch jedes Hobby und jeden Wunsch, den man haben könnte, eine Gruppe findet oder nachher auch die Unterstützung bekommt, für selber eine Gruppe zu gründen, die nachher dort auch auf der Webseite angezeigt wird.
1: Das klingt ja super. Und was sind deine nächsten Ziele in der Zukunft? Gibt es also etwas, das du uns auch noch verraten möchtest?
2: Ja, ganz aktuell bin ich dran am Schauen, dass wir für den Sommer Aktivitäten anbieten können, die mehr auch draussen stattfinden. Da hat es jetzt gerade gestern eine Umfrage gegeben, die rausgekommen ist, viele Leute möchten gerne mal zusammen grillen, ein Picknick machen draussen oder auch einfach draussen irgendwo einen Film schauen. Und da ist eben auch das Spannende, dass man Technik so weit bringen kann, dass man irgendwo draussen eben kann Filme schauen kann, Spiele spielen oder vielleicht sogar Silent Disco anbieten. Weil das ist alles schon vorhanden. Und das ist eben eine Möglichkeit, die ich auch arbeite, mit Uneinsam zusammen, dass man sich einfach ungeniert mit authentischen Leuten draussen kann treffen und eine gute Zeit haben und nicht alleine muss sein, mehr Gemeinschaft.
1: Super, eine kleine Frage, Tom. Kannst du mir das programmieren, eine WhatsApp-Gruppe für Rabe? Wenn wir das probieren, ein Pop-up für 2026, eine Rabe-Gruppe für irgendetwas Cooles zusammen zu machen?
2: Ja, das finden wir sicher Zeit und Energie dafür. Ich glaube auch, dass viele Leute, die beim Radio Rabe zuhören, sich auch könnten wünschen, mehr Gemeinschaft zu haben. Und wenn man nachher vielleicht auch gerade die gleiche Basis hat, auch gerade über Smalltalk hinwegkommen und tiefergehende Gespräche können führen und sich eben auch authentisch auf Augenhöhe begegnen.
1: Super, ich bin also dabei. Bis gleich. Tschüss.

So, gleich ist es 6 Uhr und wir sieben Daheimgebliebenen hier im Radio Rabe-Studio von Radio Lokomotiva machen jetzt den Schluss mit dem letzten Lied für heute. Wir hören uns dann in 4 Wochen wieder live von Marzilli. Falls ihr dazwischen mal Lust habt auf Radio Lokomotiva, ihr könnt auch noch die Sendungen nachlesen unter rabe.ch. Heute an der Technik war der Manu. Am Mikrofon bin ich, Helga, den ihr mir immer wieder mal gehört. Und dann war noch wesentlich Andrea an der Sendung beteiligt, weil sie uns ein schönes Büchli gebracht hat. Vom Balz Nil, von wegen da, wo das chinesische Tao Te Ching übersetzt wurde, ist im Berndeutsch. Nachher noch Tanja mit ihren daheim gebliebenen Hinweisen, Tipps. Ganz viele verschiedene Treffpunkte, die da jeden Tag stattfinden, auch im Sommer. Auch im Weileweil, das ist in der psychiatrischen Klinik, die hat jetzt einen neuen Namen gekriegt, die heißt jetzt UPZ, weil sie mit der Klinik Münzig zusammengegangen ist. Dann war noch der Jean-Pierre da gewesen. Ah ja, der hat auch noch wesentlich zu dem Buch beitragen, weil er hat den Text alle vorgelesen, ganz perfekt auf Berndeutsch. Und der Ali, der auch bei uns hier in der Sendung war. Also viel Spaß noch mit Radio Loco, dem Kolibri-Song von der Band Kolibri. Und dann bis in 4 Wochen.

0: Guten Abend, Ladies and Gentlemen. Herzlich willkommen bei Raveis 95,6. Ich bin der Loki.
1: Yes, yes, und ich bin der Ele.
0: Wir hoffen, ihr habt alle zusammen ein gutes Wochenende verbracht. Seid wohl auf. Yeah! Wie immer, nächste 2 Stunden hier auf Radio Bern gibt es für euch, für uns, eine gehörige Portion Drum Bass auf die Ohren. Yeah! Und zwar haben wir, wie meistens, wie immer, einen Studiogast hier im Horst, im Neueren. Und zwar ist das der DJ iStar aus Bern, a.k.a. auch bekannt als DJ Inspired. Yeah!
1: Genau, DJ, der schon sehr lange unterwegs ist, früher viel so UKG, Detroit Techno, Chicago aufgelegt hat, aber auch immer wieder zu Drumbass gefunden. Und
0: ja.
1: Jetzt freuen wir uns, dass er hier ein Drumbass-Set spielt und auch selber produziert.
0: Genau. Er hat ja 2 Labels, unter anderem glaube ich, oder mit anderen zusammen. Zum einen ist es Sunrising Records, geht sicher mal auschecken. Auf den verschiedensten sozialen Medien wie Soundcloud und Instagram. Ja, der iStar ist wirklich schon lange dabei. Ich kenne ihn seit vielen Jahren. Schon wirklich zu Zeiten von Bierhöbeli-Ära, United Tribes, ist der Herr, der junge Herr, wie wir alle dann zumal sind, jung waren, auch in der Crowd gestanden und schon dann voll. Ja, mit Herzblut dabei gewesen, ja, in der Szene. Ja, genug geredet. Sind wir jetzt ruhig? Freuen wir uns auf die Beats vom iStar hier auf 95,6.
1: Genau.
0: Kannst du noch etwas schnell zum Programm sagen, Ele?
1: Genau, eben der iStar spielt die erste Stunde von 9 bis 10 und von 10 bis 11 spielen die Hosts Loki und Ele ein bisschen B2B. Genau. Viel Spass für die nächsten 2 Stunden.

Noch für die letzten 7-8 Minuten. Weiter geht's noch hier im Programm. Ebenfalls noch eine Stunde Drum & Bass, und zwar mit dem Elo und mit dem Locky. Das Ganze bis um 11 Uhr. Ja, für die wenigen, die wir auch erstrippen haben hier. Sie sind viele, viele im Match schauen. Aber ja, wir haben beides. Wir beweisen es hier gerade. Kommentator ein bisschen runterschrauben, Radio aufdrehen und Raw Bass hören. Yeah!

Yeah, yeah, Raw Bass 95.6. Ihr hört die letzte Minute vom DJ iStar. Der Track, den ihr gerade von ihm gehört, ist eine Eigenproduktion. Mystery of Inti, The D&B Code.

0: 6.
1: Yeah, yeah, yeah.
0: Meine lieben Zuhörerinnen und Zuhörer, das war es vom DJ iStar. Der heutige Guestmix live hier aus dem Horst. Grosses, grosses Merci, Danu.
2: Ja, ich habe absolut zu danken an dich, Lofi. Hey, du bist eine absolute Legende in Bern. Und was du mit Rabase machst, das ist wirklich phänomenal. Und ja, ich danke viel, viel mal, dass ich hier durfte spielen und hoffe, euch hat auch das Set draussen gefallen.
0: Ja, sehr. Sehr, sehr. Merci dir, sicher Danu. Das Danken geht raus an dich. Es war sicher überfällig, dass du mal vorbeikommst hier. Höchste Zeit, höchste Eisenbahn gewesen. Vor allem, ja, bist ja auch Berner und nicht allzu weit weg. Also kommst du sicher wieder mal vorbei, hast ja nicht allzu weit weg. Grosses, grosses Merci.
2: Ja, also ich habe wirklich Merci zu sagen und es war mir einfach eine riesen Ehre, bei euch zu spielen. Und ja, freue mich natürlich schon auf das nächste Mal, hoffen wir es gleich.
0: Raw days, raw days, raw days. Ja, danke dir, iStar. Weiter geht's jetzt hier mit dem L.A. und mir Lucky Back-to-Back. Also Back-to-Back, wir haben eigentlich noch gar nicht besprochen. In welchem Rhythmus wir abwechseln, suchen wir jetzt gleich an. Wir fangen sicher mal ein bisschen ruhiger an, Sommer reinbringen. Probieren die Vibes zu transferieren für die zuhören. Ich weiss, es ist schwierig mit dem Fußballmatch. Viele haben dort sicher das Interesse, den Fokus drauf. Aber eben, wie vorhin schon erwähnt, es geht auch beides, dass wir beweisen sind. Das Screen ist offen, Fußball ein bisschen schauen und gute Musik hören. Yes, bleiben dran hier auf Rabase 95,6 auf

0: Yes, yes. Rabi 95.6. Das wäre die heutige Sendung gewesen. Merci fürs Reinhören. Wir wollten an dieser Stelle noch schnell einen Track spielen. Und zwar hat das einen eher traurigen Grund. Und zwar ist letzte Woche der Lensman von uns gegangen. Ein sehr grosser Drum-Bass-Act, der uns alle, denke ich, in diesem Raum maßgeblich beeinflusst hat. Und ja, zu seinen Ehren würden wir noch einen von seinen bekanntesten Tracks spielen. Und zwar wäre das der Still Standing Remix von Children of Zeus und DRS. Lagst du noch etwas sagen?
1: Ja, eigentlich nicht viel. Du hast das sehr schön verfasst. Ja, ich glaube, lassen wir einen Song zu.
0: Ja, also.
1: Würde ich sagen, Classic Tune.
0: Yes, yes. Rabi 95.6, der gehört uns in 4 Wochen wieder. Und zwar ist das am 16. August, wie gewohnt. Oui. Und es geht weiter mit dem Klangbecken, aber zuerst lassen wir noch Still Standing, Lensman Remix. Rest in Peace.
1: Genau. Ciao zusammen. Merci für die Zeit von mir Stelle. Grosses Merci noch an iStar. Bis gleich. Habt Sorge und guten Wochenstart. North Quarter.

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